0: Feine Musik, oder?
1: Was für Musik?
0: Das Zufriedentönli vom Motor.
1: Aha, das. Ich höre kaum etwas.
0: Eben, das ist Musik für meine Ohren.
1: Ich hab gemeint, du redest über Radiomusik oder so etwas Ähnliches.
0: Auch das kannst du haben.
2: 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Bonsoir mesdames, bonsoir mesdemoiselles, messieurs, bonsoir. Notre prochaine émission aura lieu demain à 6h30.